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Moin Moin allerseits und herzlich willkommen bei Backstage, der Sendung für Trash, Kitsch und Kult und mit Pop, Rock und Beat aus den 60er Jahren. Und der Mikrofon begrüßt euch Thorsten Schmidt. Wir sind mittendrin in der Sommerferienzeit und wie in jedem Jahr gibt es in der Sommerferienzeit ganz besondere Sommerferiensendungen mit den Top of the Pops.

Die Sommerferienzeit, das ist die Zeit ohne spezielle Themen in dieser Sendung. Stattdessen gibt es Top-Hits am laufenden Band. Und das Motto lautet, wenig Worte und viel Musik. Und auch heute dreht sich alles noch einmal um die Hits des Jahres 1966 und um Sommer und um Sonne. Und im Sommer, da hat ja sogar der Montag seinen Schrecken verloren als Beginn einer Arbeitswoche. Denn im Sommer, da haben wir am Montag Urlaub.

Die Mamas und die Papas mit einer Nummer 1 aus den USA. Und wir bleiben noch eine kleine Weile in den amerikanischen Charts mit Top 10 Hits aus den Billboard Top 100. Von den Rolling Stones, von Question Mark and the Mysterians, Petula Clark, Gary Lewis and the Playboys und von den Supremes. Und wir hören zunächst die Rolling Stones mit einem Song aus ihrem Album Aftermath. Mother's Little Helper war kein Hit in England, weil dieser Song in England überhaupt nicht als Single ausgekoppelt wurde, dafür aber in den USA und dort auf Platz 8 notiert. Und auch in Deutschland erschien der Song als Single und kam bei uns auf Platz 9. 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
1: Da haben wir die amerikanische Hitparade abgegrast mit 6 Songs aus den Top 10 der Billboard Top 100. Und da waren 3 Nummer 1 Hits dabei. Mit Monday Monday von den Mamas und Papas, 96 Tears von Question Mark and the Mysterians und My Love von Petula Clark. Und das war schon der zweite Nummer 1 Hit von Petula Clark in den USA nach Downtown.

In unserem Sommerferien-Cocktail gibt es auch heute wieder Top of the Pops. Diesmal wieder aus dem Jahr 1966. Und am Mikrofon ist immer noch Thorsten Schmidt. Ja, und jetzt kommt der Hit des Jahres 66. Eine Nummer 1 in vielen, vielen Ländern, nicht nur in Deutschland, sondern auch in Österreich, in Belgien, in Italien, in England und in den USA. Und komponiert wurde dieser Welthit von einem Deutschen, nämlich von Bert Kaempfert. Und der Hit des Jahres kam also nicht von den Beatles, den Stones oder irgendeiner anderen angesagten Beatband. Der Hit des Jahres kam von Frank Sinatra und hieß Doobie Doobie Doo.

Am Anfang klang es ein bisschen nach Daytripper von den Beatles, aber danach klang es nach Manfred Mann. Das war Trouble and Tea, unser LP-Track für heute von der LP As Is von Manfred und seinen Mannen.

Direkt nach unserem Halbzeit-Jingle folgt unsere Single-Rückseite der Woche und die kommt diesmal von den Easy Beats. Wir kennen alle ihren Riesenhit Friday on My Mind. Aber wer hat diese Single jemals umgedreht? Dabei wirft dieser Song Fragen auf. Er heißt nämlich Made My Bed, Gonna Lie in It. Also, ich mach das immer umgekehrt. Ich profe gemütlich in der Koje und nachdem ich aufgestanden bin, mache ich das Bett. Nun gut, die Easy Beats haben sich für eine andere Reihenfolge entschieden und das hört sich dann so an. Made My Bed, Gonna Lie in It, unsere Single-Rückseite der Woche.

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1: In unserem Sommerferien-Cocktail gibt es auch heute wieder Top of the Pops. Und in diesen Sommerferien schauen wir uns ja die Hitparaden im Jahr 1966 ganz genau an. Und wir finden viele, viele tolle Songs. Ja, und am Mikrofon ist immer noch Thorsten Schmidt.

0: Bislang haben wir heute Hits aus den USA gehört, aber dabei soll es nicht bleiben. Wir schauen ja immer mal wieder gern in andere Länder und in andere Hitparaden, so zum Beispiel nach Italien, nach Frankreich und nach Kanada.
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Das war die Trompetenlegende Al Hurd mit einem etwas nervösen Wespenschwarm. Und sein Green Hornet Theme ist eigentlich erst knapp 40 Jahre später so richtig bekannt geworden, nämlich durch den Quentin Tarantino-Film Kill Bill. So, das war unser Sommerferien-Cocktail mit den Top of the Pops des Jahres 1966. Und wer diesmal dabei war, das steht auf der Playliste zu dieser Sendung im Internet unter www.musikausstudiobremen.de. Und dort findet ihr dann weitere Informationen über die gespielten Songs. Das letzte Wort haben heute wieder mal die Beatles. Sie haben in diesem Jahr 66 eine Single veröffentlicht, bei der sie sich nicht so recht entscheiden konnten, welcher Song auf die A-Seite und welcher Song auf die B-Seite kommen sollte. Also rutschte diese Single als Double A-Side-Single in die internationalen Hitparaden und Yellow Submarine und Eleanor Rigby wurden gleichermaßen auf Platz 1 geführt. Ja, so ein Quatsch machen wir nicht mit. Ich entscheide mich und zwar für Eleanor Rigby. Und mit diesem Song wünsche ich euch eine wunderschöne Woche und wunderschönes Wetter und natürlich auch ganz viel Schokoladeneis. Mein Name ist Thorsten Schmidt und ich sage wie immer Tschüss und hoffentlich bis bald.

Ja, Rock On, sang Mitte 1959 der Australier Johnny Rapp. Und dieses Motto gilt ab heute wieder alle 4 Wochen hier an diesem Sendeplatz. Guten Abend, liebe Zuhörer. Nach einer krankheitsbedingten Zwangspause von 4 Monaten kann ich mich heute endlich bei Ihnen zurückmelden. Und ich möchte mich zugleich für die zahlreichen Anrufe und Zuschriften bezüglich meines Gesundheitszustandes ganz, ganz herzlich bei Ihnen bedanken. Ja, und nun zur heutigen Sendung, über deren Inhalt ich mir einige Gedanken gemacht habe, denn eigentlich hatte ich für heute ein bestimmtes Thema vorgesehen. Aber dann habe ich mich doch entschlossen, dort anzuknüpfen, wo im Juli die zwangsweise Unterbrechung kam, nämlich bei den noch ausstehenden Hörerwünschen, weil ich meine, dass ich Ihnen das einfach schuldig bin. Also, los geht's. Zuerst Pat Cupp and his Flying Saucers mit der Zweitfassung von That Girl of Mine, die für RPM Records im Mai 1956 in Shreveport in Louisiana aufgenommen wurde. Gewünscht hat sich diese Aufnahme Michael Linke in Hamburg-Bergedorf. Anschließend wird sich für Carlos Krüger in Wieck auf Föhr die erste Single von Sony West auf dem Plattenteller drehen, Sweet Rockin' Baby, das am 18. August 1956 von dem legendären Norman Petty in Lubbock in Neumexiko für sein Norva-Jagd-Label aufgenommen wurde. 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

So, und weiter geht es gleich mit Genie, Genie, Genie für Peter Schüttenberg in Oldenburg. Er möchte aber nicht die allseits bekannte Aufnahme von Eddie Cochran hören, sondern die Coverversion von Jimmy Madden auf Imperial Records. Jimmy übrigens mit IE am Ende und Madden buchstabiert M-A-D-D-I-N. Dass Jimmy Maddens Fassung tatsächlich eine Coverversion war, beweist das Aufnahmedatum vom 30. Januar 1958. Denn zu diesem Zeitpunkt war Eddie Cochrans Original schon gut 2 Wochen auf dem Markt. Danach folgt für Gerhard Metzner in Bielefeld Curfew mit Steve Carl with the Jacks auf der allerletzten Platte des Meteor-Labels aus Memphis vom Juli 1958. Curfew, buchstabiert C-U-R-F-E-W, bedeutet so viel wie Sperrstunde oder Ausgehverbot. Und während der Besatzungszeit nach dem Zweiten Weltkrieg war das übrigens ein hierzulande recht geläufiger Begriff.

und gleich weiter mit Rockabilly, und zwar vom Feinsten. Zuerst der Wunschtitel von Andy aus Flensburg, der auf seiner Karte leider keinen Nachnamen angegeben hat. Er wünschte sich Big Sandy von Bobby Roberts and the High Pocket Delta Rockets auf dem Sky-Label aus Jackson in Mississippi 1958. Über diesen Bobby Roberts ist leider gar nichts bekannt, außer dass im Frühjahr 58 eine andere Rockabilly-Scheibe von ihm, Hop, Skip and Jump, auf dem Hut-Label in Memphis veröffentlicht wurde. Die darauffolgende Aufnahme Yellow Cell von Benny Ingram auf dem Chicagoer Bandera-Label von Ende 1958 ist der Wunsch von Andreas Wetterström in Hamburg-Bergedorf. Ob Benny Ingram tatsächlich identisch ist mit Benny England, wie mal in einem englischen Rock'n'Roll-Magazin zu lesen war, das ist nicht abschließend geklärt. Die Stimmen klingen jedenfalls nicht gerade ähnlich. Für die Annahme spricht allerdings der Umstand, dass auf der Benny England-Platte Eloping als Komponist ein B. Ingram angegeben wird.

Und nun, liebe Zuhörer, erschrecken Sie bitte nicht, wenn gleich am Beginn der nächsten Aufnahme ein kurzer martialischer Schrei ertönen wird. Er gehört nämlich zu der Aufnahme Love Me von The Phantom, die sich Martin Böhnke in Berlin gewünscht hat. Hinter dem Pseudonym The Phantom verbarg sich Jerry Lott, der damals auf dem Plattencover und auf Fotos durch eine Maske unerkannt bleiben wollte. Zweifellos ein Promotion-Gag. Love Me wurde schon im Sommer 1958 in Mobile in Alabama aufgenommen, aber erst im Januar 1960 durch die Vermittlung von, man höre und staune, Pat Boone veröffentlicht. Erst in diesem Sommer kam die Bestätigung, dass Jerry Lott schon 1983 mit nur 45 Jahren verstorben ist. Anschließend Sonny Deckelman aus Harrisburg in Arkansas, etwa 100 Kilometer nordöstlich von Memphis. Von ihm wünschte sich Christian Chlechowik in Osnabrück den Song It's a Lonely World, den Sonny Deckelman 1961 auf seinem eigenen Van Deck-Label herausbrachte. 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

Wolfgang Schäfer aus Barbie wünschte sich unter anderem den Titel »Hey Barbary Bob« und überließ mir dabei die Auswahl des Interpreten. Das schwarze Original von »Hey Barbary Bob« stammt ja von Lionel Hampton und seinem Orchester, der damit 1946 16 Wochen lang an der Spitze der Rhythm and Blues Charts stand und auch in den Popcharts Position 9 erreichen konnte. In den Folgejahren haben sich dann immer wieder mal andere Interpreten an diesem Klassiker versucht und ausgewählt habe ich die Nachversion von Lola Dee aus dem Oktober 1955, die auf dem Wing-Label erschienen ist, einem Nebenlabel von Mercury Records.

Unter den Wunschaufnahmen befanden sich auch eine ganze Reihe deutschsprachige Produktionen. Dabei waren allerdings auch mehrere, die nicht in den Rahmen dieser Sendereihe passen und einige, die ich leider nicht habe. Und noch eine weitere Vorbemerkung zu den gleich folgenden deutschen Aufnahmen. Wenn es gelegentlich ein wenig knackt und knistert, so liegt es daran, dass ich die alten Singles benutze, weil bisher keine Wiederveröffentlichungen erschienen sind. Von Mitte 1955 stammt die eingedeutschte Version des Nummer 1 Rhythm and Blues Hits Hearts of Stone mit Otis Williams and the Charms. Sängerin von Dein Herz aus Stein war Mariette de Wall, begleitet vom Hansen-Quartett. Gewünscht hat sich diese Platte Peter Wiechmann in Schladen. Und Roger Bruns in Wilhelmshaven wünschte sich die danach folgende Solo-Platte des Hansen-Quartetts Gut Nacht, mein Schatz, Gut Nacht vom Herbst 1956. Es war dies die deutsche Fassung des 1954er Hits Good Night, Sweetheart, Good Night von der schwarzen Vokalgruppe The Spaniels.

Und jetzt gleich eine deutsche Instrumentalversion von Rock Around the Clock, die sich Manfred Böttger in Erfurt gewünscht hat. Sie stammt von Benny Rock and his Rocking Bennies und erschien etwa im März, April 1956. Im August 1994 spielte ich hier die Aufnahme Freudig auf Sonntag mit Illo Schieder vom März 1956 und bemerkte dazu, dass mir der Interpret des Originals Pretty Eyed Baby bisher nicht bekannt sei. Hermann Lemke in Lüneburg informierte mich nun, dass das Original von dem schwarzen Billy Williams Quartett stammt und dass es noch eine wesentlich rockigere deutschsprachige Version mit Evi Kent gibt. Und diese Fassung von Freudig auf Sonntag mit der österreichischen Sängerin auf Harmona 3D-Label soll nun gleich zu hören sein.

So, und zum Schluss nun noch zwei wirklich gelungene deutschsprachige Nachversionen von Elvis Presley-Originalen. Beide stammen von einem Sänger namens Robert Bennett und erschienen 1958 ebenfalls auf dem österreichischen Harmona 3D-Label, das damals auch in der Bundesrepublik vertrieben wurde. Informationen über den guten Robert Bennett habe ich bisher leider nirgendwo finden können. Und in diesem Jahr war erstmals im Beiheft einer Wiederveröffentlichungs-CD von Bear Family Records ein Foto von Bennett zu sehen. Zuerst für Patrick Bachfeld in Bremen, Du liebst nicht heiße Rhythmen, die Nachversion von Baby I Don't Care, das Elvis in dem Jailhouse-Rock-Film sang. Darauf folgt für Wolfgang Schubert in Schwerin Total verrückt. Vorlage war hier Elvis 1957er Hit All Shook Up. Ja, und das war's dann für heute. Bis in 4 Wochen am 8. Dezember. Tschüss, ihr Werner Voss.

Hier meine Good Times Radio Show. 1966. Gerd Krause am Start, wie immer direkt aus meinem Studio in Rothenburg an der Wümme. Heute spiele ich Rockmusik aus den Swinging 60s. Wir hören zwei Rock'n'Roll-Titel und die ersten drei Plätze der Radio London Fab 40 aus dem September 1966. Mein One-Hit-Wonder kommt von einer Rockband aus San Jose in Kalifornien. Und wir hören Psychedelic Rock von einer Band aus London. Lasst euch überraschen. Ich starte mit der Spencer Davis Group. Seid herzlich willkommen und gute Unterhaltung.

Platz 12 in Deutschland, auf der 7 in den USA und in England auf Platz 2. Gimme Some Lovin' von der Spencer Davis Group. Mit den Yardbirds.

Bis zum 1. Dezember 1966 war Ludwig Erhard Bundeskanzler. Danach übernahm Kurt-Georg Kiesinger das Amt. Unser Bundespräsident hieß Heinrich Lübke. 1966 wurde England Fußballweltmeister und 1860 München war Deutscher Meister. Auf Deutschlands Straßen fuhren 12 Millionen Fahrzeuge und auf der Autobahn wurde erstmalig ein sogenanntes Verkehrssignalsystem eingesetzt. Damit konnte per Knopfdruck auf einer Anzeigetafel die Geschwindigkeit heruntergesetzt werden. Vor mir liegt ein alter Quellekatalog. Ein guter Schwarz-Weiß-Fernseher kostete um die 400 Euro. Für 150 Euro hörte man Musik aus einem Röhrenradio. Dabei lag der monatliche Durchschnittslohn umgerechnet bei 317 Euro und der Liter Benzin kostete 27 Cent.

Woman, eine wunderbare Platte von Peter und Gordon und ein Top Ten Hit in England. Mit einem Titel von Ross Hanneman aus London, geschrieben von Andrew Lloyd Webber, 1969.

Fernsehen und Kino 1966. Angelique und der König steht mit 3,3 Millionen Zuschauern auf Platz 3 der Kinocharts. Die gefürchteten Vier haben fast 4 Millionen Zuschauer und stehen an zweiter Stelle. Mit über 12 Millionen Zuschauern ist Dr. Zhivago der Blockbuster 1966. Im ZDF startet die amerikanische TV-Serie Flipper. Im ersten Programm läuft eine dreiteilige Krimiserie und wird zum Straßenfeger. Der Titel: Die Gentlemen bitten zur Kasse. Gezeigt wird die Geschichte vom Überfall auf dem Postzug in England. Ab Juli wirbelt Familie Feuerstein durch die ARD. Und zu Weihnachten zeigt das ZDF den Fernsehvierteiler Die Schatzinsel.

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In meinem Chart-Flashback gehe ich auf die Galaxy. Das ist das Sendeschiff von Radio London. Hier kommen die ersten 10 Plätze der Big L Fab 40 vom September 1966. Little Man, Sonny and Cher. Guantanamera, Sandpipers. I Don't Care, Los Bravos. All I See Is You, Dusty Springfield. You Can't Hurry Love, Supremes. Sonny, Bobby Hub. Winchester Cathedral, New Vaudeville Band. I'm a Boy, The Who.

Dandy, das waren The Kings. Im November 66 auf Platz 1 in den deutschen Singlecharts. Der Kommissar, eine Krimiserie und ihre Musik. Es ist Nacht. Ein Güterzug nähert sich einer Eisenbahnbrücke. Plötzlich fällt der menschliche Körper über das Brückengeländer in einen offenen Waggon. Es ist die Leiche der Verkäuferin Eva Tamm aus München. Kommissar Keller und sein Team ermitteln im Münchner Rauschgiftmilieu. Es spielen unter anderem Sabine Sinjin, Udo Fioff und Günter Neuze. Und damit komme ich zum Ende meiner Sendung. Hier noch die Musik aus der 71. Folge mit dem Titel Spur von kleinen Füßen. Ich bedanke mich fürs Zuhören.

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Gerd Krause am Start, wie immer direkt aus meinem Studio in Rothenburg an der Wümme. Heute spiele ich Rockmusik aus den Swinging 60s. Wir hören zwei Rock'n'Roll-Titel und die ersten drei Plätze der Radio London Fab 40 aus dem September 1966. Mein One-Hit-Wonder kommt von einer Rockband aus San Jose in Kalifornien. Und wir hören Psychedelic Rock von einer Band aus London. Lasst euch überraschen. Ich starte mit der Spencer Davis Group. Seid herzlich willkommen und gute Unterhaltung.

Platz 12 in Deutschland, auf der 7 in den USA und in England auf Platz 2. Gimme Some Lovin' von der Spencer Davis Group. The power is in the mix. Mit den Yardbirds.

Bis zum 1. Dezember 1966 war Ludwig Erhard Bundeskanzler. Danach übernahm Kurt Georg Kiesinger das Amt. Unser Bundespräsident hieß Heinrich Lübke. 1966 wurde England Fußballweltmeister und 1860 München war Deutscher Meister. Auf Deutschlands Straßen fuhren 12 Millionen Fahrzeuge und auf der Autobahn wurde erstmalig ein sogenanntes Verkehrssignalsystem eingesetzt. Damit konnte per Knopfdruck auf einer Anzeigetafel die Geschwindigkeit heruntergesetzt werden. Vor mir liegt ein alter Quellekatalog. Ein guter Schwarz-Weiß-Fernseher kostete um die 400 Euro. Für 150 Euro hörte man Musik aus einem Röhrenradio. Dabei lag der monatliche Durchschnittslohn umgerechnet bei 317 Euro und der Liter Benzin kostete 27 Cent.

Woman, eine wunderbare Platte von Peter and Gordon und ein Top Ten Hit in England. Mit einem Titel von Ross Hanneman aus London, geschrieben von Andrew Lloyd Webber, 1969.

Fernsehen und Kino 1966. Angelique und der König steht mit 3,3 Millionen Zuschauern auf Platz 3 der Kinocharts. Die gefürchteten Vier haben fast 4 Millionen Zuschauer und stehen an zweiter Stelle. Mit über 12 Millionen Zuschauern ist Dr. Zhivago der Blockbuster 1966. Im ZDF startet die amerikanische TV-Serie Flipper. Im ersten Programm läuft eine dreiteilige Krimiserie und wird zum Straßenfeger. Der Titel: Die Gentlemen bitten zur Kasse. Gezeigt wird die Geschichte vom Überfall auf dem Postzug in England. Ab Juli wirbelt Familie Feuerstein durch die ARD. Und zu Weihnachten zeigt das ZDF den Fernsehvierteiler Die Schatzinsel.

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In meinem Chart-Flashback gehe ich auf die Galaxy. Das ist das Sendeschiff von Radio London. Hier kommen die ersten 10 Plätze der Big L Fab 40 vom September 1966. Little Man, Sonny and Cher. Guantanamera, Sandpipers. I Don't Care, Los Bravos. All I See Is You, Dusty Springfield. You Can't Hurry Love, Supremes. Sonny, Bobby Hub. Winchester Cathedral, New Vaudeville Band. I'm a Boy, The Who.

Walk with me, das waren The Seekers. Platz 2 der Radio London Fab 40 vom September 1966. B-I-G-L. It's number one. Dave D. Dozy, Biggie Mick and Tick.

Dandy, das waren The Kings. Im November 66 auf Platz 1 in den deutschen Singlecharts. Der Kommissar, eine Krimiserie und ihre Musik. Es ist Nacht. Ein Güterzug nähert sich einer Eisenbahnbrücke. Plötzlich fällt der menschliche Körper über das Brückengeländer in einen offenen Waggon. Es ist die Leiche der Verkäuferin Eva Tamm aus München. Kommissar Keller und sein Team ermitteln im Münchner Rauschgiftmilieu. Es spielen unter anderem Sabine Sinjin, Udo Fioff und Günter Neuze. Und damit komme ich zum Ende meiner Sendung. Hier noch die Musik aus der 71. Folge mit dem Titel Spur von kleinen Füßen. Ich bedanke mich fürs Zuhören und tschüss.

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2: Guten Abend, liebe Zuhörer. Die heutige letzte Ausgabe des Rock'n'Roll Museums für dieses Jahr soll eine Reihe von Interpreten vorbehalten sein, die in den zurückliegenden Monaten leider für immer verstummt sind. Erst im April wurde bekannt, dass der schwarze Sänger Claude Johnson bereits am 31. Oktober 2002, 67-jährig in New York, verstorben war. Claude Johnson sang die Leadstimme in dem Vokalquintett The Genies, das Anfang 1959 mit seiner ersten Single Who's That Knocking beim Shed-Label an der amerikanischen Ostküste einen Top-Hit verbuchte, der Ende April 59 dann auch Platz 71 der US-Pop-Charts erreichte. Nachdem sich The Genies schon Ende 1959 aufgelöst hatten, schloss sich Claude Johnson mit Roland Trone zu einem Duo zusammen, das sich Don and Juan nannte, wobei Johnson den Part des Juan einnahm. Gleich ihre erste Single What's Your Name auf Big Top Records vom Januar 1962 entwickelte sich zu einem Top-Ten-Hit mit Position 7 der Popcharts im März 62. Weitere Singles des Duos bis 1966 fanden jedoch kaum Beachtung.

Eine lose Formation in der Rhythm and Blues Szene von Memphis Anfang der 50er Jahre bildeten The Beagle Streeters, zu denen zeitweilig Interpreten wie B.B. King, Johnny Ace, Bobby Bland oder Roscoe Gordon gehörten. Leiter der Beagle Streeters war aber der Schlagzeuger und Sänger Earl Forrest, der am 26. Februar im Alter von 76 Jahren einem Krebsleiden erlag. Im Frühjahr 1953 gelang Earl Forrest mit Whoopin' and Hollerin' ein Nummer-7-Hit in den Rhythm and Blues Charts. Hier aber gleich Earl Forrest mit Out on a Party auf Duke Records vom Februar 1954. Einer der ersten Millionenhits der 50er Jahre in der Bundesrepublik war der lachende Vagabund mit Fred Bertelmann Anfang 1958. Doch niemand wusste damals hierzulande, dass es sich bei diesem Schlager um die eingedeutschte Nachversion eines damals schon fast 5 Jahre alten amerikanischen Originals von Rusty Draper handelte. Rusty Draper, der seit 1952 Popaufnahmen für Mercury Records einspielte, ab 1955 auch gelegentlich Coverversionen von Rock'n'Roll-Songs aufnahm und sich dann Ende der 50er Jahre der Country-Musik zuwandte, verstarb 80-jährig am 28. März. Sein Original von Gambler's Guitar vom Mai 1953 wurde damals ein Nummer-6-Hit sowohl in den Pop- als auch in den Country-Charts. 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

New Orleans hat ja seit Ende der 40er Jahre eine Vielzahl bedeutender und erfolgreicher Rhythm-and-Blues-Künstler hervorgebracht. Allen voran natürlich Fats Domino. In seinem Schatten standen Interpreten wie zum Beispiel der Gitarrist und Sänger Earl Johnson alias Earl King, der als 19-Jähriger im Sommer 1953 seine ersten Aufnahmen bei Savoy Records einspielte und bis in die 90er Jahre regelmäßig Platten aufnahm. Im November 1991 trat Earl King auch einmal fast unbeachtet hier in Hamburg auf. Am 17. April verschied er nun in New Orleans im Alter von 69 Jahren. Earl King nun gleich mit I'm Your Best Bad Baby vom Mai 1954 auf seiner ersten Single für das Specialty-Label. Ihr richtiger Name Ivan Narcissus Boyd eignete sich nur wenig für eine Karriere als Sängerin, meinte man bei Dimension Records in New York und benannte den schwarzen Teenager in Little Eva um. Und Little Evas erste Platte, The Locomotion, entwickelte sich zu einem internationalen Hit, der Ende August 1962 die Spitzenposition der US-Popcharts belegte. 10 Jahre später erreichte die Platte überraschend nochmals Erfolgsnotierung in Europa und 1988 wurde eine Nachversion von Kylie Minogue ebenfalls zum Hit. Little Eva verstarb am 10. April im Alter von vermutlich 59 Jahren.

Wie so viele Rhythm-Blues-Vokalisten begann auch Tony Harris, Jahrgang 1934, seine Gesangskarriere mit religiöser Gospelmusik. Seit seinem 12. Lebensjahr bis Mitte der 50er Jahre sang er in verschiedenen Gospelgruppen. 1957 wechselte er dann zur Teufelsmusik Rock'n'Roll und verzeichnete mit Chicken Baby Chicken auf dem Apple-Label aus Los Angeles beachtlichen Erfolg, als diese Tanznummer an der Westküste zu einem Hit und im September 57 auf Platz 89 in den nationalen Popcharts notiert wurde. Auch ohne nachfolgende Hits blieb Tony Harris bis Ende der 90er Jahre musikalisch aktiv, zeitweilig wieder im Gospelbereich. Am 2. Mai verstarb Tony Harris 69-jährig in Los Angeles. Nur 10 Tage später, am 11. Mai, ebenfalls in Los Angeles, beendete eine Krebserkrankung das Leben von Dewey Terry. Er wurde nur 65 Jahre alt. Zusammen mit seinem Partner Don Harris, der bereits im November 1999 verstarb, nahm Dewey Terry von Anfang 1957 bis 1959 für Specialty Records eine Reihe recht wilder Rock'n'Roll-Platten auf, denen aber merkwürdigerweise außerhalb des Großraums Los Angeles kein Erfolg beschieden war. Zu diesen Aufnahmen von Don and Dewey zählt auch Justine, aufgenommen am 27. März 1958.

Michael Peter Hayes wirkte seit Mitte 1964 bis in die 80er Jahre als höchst erfolgreicher Plattenproduzent. Unter seinem Künstlernamen Mickey Most arbeitete er unter anderem mit den Animals, Herman's Hermits, den Nashville Teens, Donovan, Susie Quattro, Sweet Smokey oder Kim Wilde. Dabei hatte er seine musikalische Karriere bereits 1957 als Rock'n'Roller in London in der legendären Two Ice Coffee Bar begonnen und zusammen mit Alex Murray als The Most Brothers 3 Singles für Decca Records aufgenommen. 1959 emigrierte Mickey Most nach Südafrika, wo er bis 1962 blieb und dort mit seinen Platten für das Rave-Label zum Topstar avancierte. Auf einer dieser Platten war seine etwas eigenwillige Version des Chuck Berry-Klassikers Johnny B. Goode zu hören. Mickey Most verstarb 64-jährig am 30. Mai in London an Krebs.

An den Folgen der Alzheimer-Krankheit verschied 69-jährig am 6. Juli Clyde Raybould Batten. Als Skip Batten wirkte dieser Mann über mehr als 4 Jahrzehnte, von 1957 als Rock'n'Roller und ab Mitte der 60er Jahre bis Ende 2000 als etablierter Rockmusiker. Nach musikalischen Anfängen mit Country-Musik formierte Batten 1957 an der Universität in Tucson in Arizona zusammen mit Gary Paxton die Rock'n'Roll-Band The Pledges, von der dann im Juli 1958 die Single Betty Jean bei dem kleinen Ref-Label aus Phoenix erschien. Im September 58 nahmen Batten und Paxton noch einige weitere Songs auf, die aber zunächst unveröffentlicht blieben. Danach trennten sich die beiden. Als dann im April 1959 eine dieser Aufnahmen vom September 58 mit dem Titel »It Was I« vom New Yorker Brent-Label mit der Interpretenangabe »Skip and Flip« veröffentlicht wurde und sich bis zum August 59 zu einem Nummer-11-Hit in den Popcharts entwickelte, führte das natürlich zu einer Wiedervereinigung von Clyde Batten und Gary Paxton. Doch diese neuerliche Verbindung hielt nur ein knappes Jahr an, weil sich Gary Paxton in Los Angeles eigenen Projekten zugewandt hatte, unter anderem mit den Hollywood Argyles, denen er im Juli 1960 mit Alley Oop einen Nummer-1-Hit verschaffte. Skip Batten trat kurzzeitig mit einem neuen Partner

auf, aber ab 1961 arbeitete er dann als Studiomusiker und nahm mehrere Instrumentalplatten auf. 1969 wurde Skip Bertin dann Mitglied der Byrds und in den 70er und 80er Jahren spielte er mit den Flying Burrito Brothers.

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1: Als eine der besten und schönsten Aufnahmen, die 1959 in Memphis entstanden, darf fraglos I'm So Lonely von J.B. Lloyd mit der Bill Black Combo bezeichnet werden. Und obwohl sich diese Platte regional sehr gut verkaufte und sie sogar mit einer ganzseitigen Anzeige im Branchenmagazin Billboard beworben wurde, schaffte sie nicht den Sprung in die nationalen Charts. J.B. Lloyd verstarb am 7. September im Alter von 66 Jahren. Hier gleich sein Klassiker I'm So Lonely auf dem High-Label vom April 1959. Als Klassiker gelten auch die vier Rockabilly-Singles, die das MGM-Label 1956-57 von Andy Starr veröffentlichte. Produziert hatte diese Aufnahmen das kleine Lynn-Label in Gainesville in Texas, bei dem Frank Andy Starr mit richtigem Namen Franklin Delano Gallage Ende 1954 seine Plattenkarriere begonnen hatte. Am 12. September erlag Andy Starr, der bis zuletzt musikalisch aktiv war, 70-jährig einer Lungenerkrankung. Ab Mitte der 70er Jahre offenbarte Andy Starr exzentrische Züge. Er wandte sich der Politik zu und kandidierte in Idaho als Senator und zweimal sogar als Präsidentschaftsbewerber, zuletzt 1992 und jeweils natürlich völlig erfolglos. Daneben bezeichnete er sich auch als der erste männliche Stripper und The Ultimate Rebel. Starrs Aufnahme Round and Round entstand im September 1956 und war auf seiner dritten MGM-Single zu hören.

Leukämie war die Ursache für das Ableben von Shep Woolley im Alter von 82 Jahren am 16. September. Shep Woolley war kein Rock'n'Roller, aber von Ende der 40er bis Mitte der 50er Jahre nahm er zahlreiche gute Country-Boogies für MGM Records auf. Und im Sommer 1958, da war er schon 37, stand er mit seinem Ulk-Song von dem purpurfarbenen Menschenfresser, dem Purple People Eater, für 6 Wochen auf Platz 1 der US-Popcharts. Nebenbei wirkte Shep Woolley auch in einer Vielzahl von Cowboy-Filmen und Fernsehserien mit, unter anderem in dem 1952er Gary Cooper-Klassiker 12 Uhr mittags. Allerhöchste Wertschätzung bei den Rockabilly-Fans genießen die Aufnahmen des Johnny Burnett Rock'n'Roll-Trios für Coral Records 1956-57. Johnny Burnett, der erst ab 1960 als Solist zu Erfolg kam, verunglückte bereits im August 1964 bei einem Bootsunfall tödlich. Sein Bruder Dorsey verstarb im August 1979 und der Leadgitarrist des Trios, Paul Burleson, erlag nun am 27. September seinem langjährigen Krebsleiden. Hier ist er gleich mit 2 Soli in der Aufnahme Honey Hush vom 3. Juli 1956 zu hören. Auch wenn es ein wenig kitschig klingen mag, nach fast einem halben Jahrhundert ist nun das legendäre Trio im Rock'n'Roll Heaven wieder vereint.

Mit John Brim verstarb am 1. Oktober einer der letzten Veteranen des klassischen Chicago Blues der 50er Jahre. John Brim wurde 81 Jahre alt. Seit 1945 war er in Chicago aktiv. Ab 1950 entstanden dann die ersten seiner relativ wenigen Plattenaufnahmen, überwiegend für lokale Kleinfirmen. Hier gleich aus seiner letzten Session der 50er Jahre für Chess Records vom April 1956 der Song I Would Hate to See You Go. John Brim, begleitet unter anderem von der Mundharmonika-Legende Little Walter Jacobs.

0: Und zum Ausklang noch Ronnie Dawson aus Dallas, der am 10. Oktober seinen Kampf gegen den Krebs verlor. Er wurde nur 64 Jahre alt. Ronnie Dawson war zeitlebens ein überzeugter Rock'n'Roller, der dieser Musik auch nach den 50er Jahren treu blieb. Die beiden Platten, die gleich zu hören sein werden, machten ihn in den 70er Jahren in Europa zur texanischen Rock'n'Roll-Legende. Ein Ruf, den er ab 1987 durch zahlreiche Auftritte in Europa bestätigen und noch ausbauen konnte. Noch im Februar dieses Jahres begeisterte er seine Zuhörer bei einem Rockabilly-Festival in England. Zur Erinnerung an diesen sympathischen Musiker nun seine erste Platte Action Packed vom November 1958 auf dem Backbeat-Label, die unter dem Namen Ronnie D erschien. Anschließend Ronnie Dawsons zweite Single Rockin' Bones vom August 1959 auf Rockin' Records, auf deren Etikett als Beiname The Blonde Bomber zu lesen war. Ja, und damit verabschiede ich mich für dieses Jahr. Schon jetzt möchte ich Ihnen ein fröhliches Weihnachtsfest und einen guten Rutsch ins neue Jahr wünschen. Auf Wiederhören dann in 4 Wochen am 3. Januar 2004. Bis dahin, tschüss, Ihr Werner Voss.
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2: Guten Abend, liebe Zuhörer. Herzlich willkommen zur Februar-Ausgabe des Rock'n'Roll Museums. Vor gut einem Monat, am 8. Januar, wäre Elvis Presley ja 70 Jahre alt geworden. Und zu diesem fiktiven Geburtstag bereiteten ihm die Plattenkäufer in England, 27 Jahre nach seinem Tod, ein besonderes Geschenk. Sie beförderten nämlich Elvis' 1957er Aufnahme Jailhouse Rock am 9. Januar auf Platz 1 der Charts. Eine Woche später, am 16. Januar, belegte dann One Night ebenfalls die Spitzenposition und aller guten Dinge sind drei. Wieder eine Woche später, am 23. Januar, war es der 1959er Hit A Fool Such As I. Diesmal allerdings nur, in Anführungsstrichen, auf Platz 2. Ja, und damit hat sich die 1957er Prophezeiung von Danny and the Juniors, Rock'n'Roll is here to stay, wieder einmal bewahrheitet.

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1: Und nun zu einem schwarzen Sänger, der vor 45 Jahren am 6. Februar 1960 mit nur 27 Jahren bei einem Autounfall ums Leben kam. Jesse Belvin. Belvin war kein Rock'n'Roller im traditionellen Sinne, sondern sein musikalischer Schwerpunkt lag bei bluesigen Balladen. Aber er nahm auch eine Reihe von Uptempo-Songs auf oder wirkte dabei mit, und solche Aufnahmen sollen heute hauptsächlich zu hören sein. Jesse Lorenzo Belvin, geboren am 15. Dezember 1932 im texanischen San Antonio, kam als Kleinkind mit seinen Eltern nach Los Angeles. Und dort beteiligte er sich als Teenager ab 1948 an Talentwettbewerben in Johnny Otis' legendärem Barrel House Club, lernte dabei den Saxophonisten Big J. McNeely kennen und wurde Leadsänger der Vokalgruppe Three Dots and a Dash. Zusammen mit McNeely nahm die Gruppe Ende 1950 den Song All That Wine Is Gone für Imperial Records auf. Im Januar 1952 machte Belvin dann erste Soloaufnahmen für den schwarzen Labelbetreiber John Dolphin, die aber damals unveröffentlicht blieben. Dafür erschien im Juli 1952 eine erste Solo-Single beim Specialty-Label, das dann im November 1952 die Duettaufnahme Dream Girl von Jesse Belvin und Marvin Phillips folgen ließ und damit im Frühjahr 1953 einen Nummer-2-Hit in den Rhythm and Blues-Charts verbuchte. Anfang der 50er Jahre entwickelte sich in Los Angeles eine aufblühende Vokalgruppenszene und der eifrige und kreative Songschreiber Jesse Belvin nahm dabei eine zentrale Rolle ein. So werkelte er ab 1953 mit zwei Freunden aus dieser Szene an einem Song, der ein Jahr später zu einem Riesenhit wurde und als einer der größten Klassiker des Duo-Genres gilt, Earth Angel von den Penguins. Doch 1953 musste Belvin erst einmal seinen Militärdienst antreten, den er zum Teil in Deutschland ableistete.

Als Jesse Belvin im Spätherbst 1954 vom Militärdienst nach Los Angeles zurückkehrte, musste er feststellen, dass sein Earth Angel Song kurz zuvor von den Penguins auf Dutone Records veröffentlicht worden war, mit der alleinigen Komponistenangabe von Curtis Williams, dem Basssänger der Penguins. Nachdem der Song im Frühjahr 1955 zum Top-Hit geworden war, strengte Belvin einen Prozess um die Kompositionsrechte an, der erst im Mai 1957 damit endete, dass ihm die alleinige Autorenschaft zugesprochen wurde. Zuvor, noch Ende 1954, nahm Jesse Belvin für eine Aufnahmesession bei Modern Records die Stelle des Johnny in dem Duo Marvin and Johnny ein. Dabei entstand unter anderem Kokomo, eine Coverversion des Hits von Gene and Eunice. Im Frühjahr 1955 folgten dann wieder Soloaufnahmen für Specialty und im Sommer 55 wirkte er bei Vokalgruppenaufnahmen der Californians und der Sheiks mit, darunter die Originalfassung von So Fine, ein Song, von dem später noch die Rede sein wird. Anfang 1956 war Belvin dann wieder bei Modern Records zu finden, wo er zusammen mit Eugene Church einige Duettaufnahmen einspielte, die unter dem Namen The Cliques erschienen. Zwei davon waren I Wanna Know Why und I'll Mess You Up. Zuvor aber erst einmal Kokomo.

Jesse Belvin wird heute von Musikhistorikern als der Godfather, der Pate des Los Angeles Doo-Wop bezeichnet. Und in der Tat war sein Wirken und sein Einfluss enorm. Denn er lieferte zahlreiche Songs, die er oft für kleinere Geldbeträge verkaufte und wirkte bei vielen Aufnahmen anderer als Begleit- oder gar als Leadsänger mit. Dafür jetzt zwei Beispiele. Anfang Juni 1956 nahm die Gruppe The Guessers für das Cash-Label von John Dolphin die Nummer Humdy Hum auf. Den Song hatte Belvin an John Dolphin verkauft und bei der Aufnahme sang er auch die Leadstimme. Jesse Belvin besaß ein breites Stimmvolumen, das vom Bass bis zu hohen Falsetttönen reichte. So war seine Falsettstimme in der Aufnahme Dreamy Eyes des Quintetts The Youngsters zu vernehmen, die produziert von George Motola im November 1956 vom Empire-Label herausgebracht wurde. Übrigens eine Coverversion des weißen Originals von den Four Preps.

Im Herbst 1956 startete Jesse Belvin beim Modern Label erneut einen Anlauf als Solist und mit der ersten Single dort schaffte er zur Jahreswende 1956-57 auch prompt einen Top-10-Hit in den Rhythm and Blues Charts. Doch Good Night My Love, eine Eigenkomposition, die er aber an die Produzenten George Motola und John Mariscalco verkauft hatte, war kein deftiger Rhythm and Blues, sondern eine Ballade, dazu noch mit Violinenbegleitung. Und Belvin nahm noch weitere Songs in dieser Art für Modern auf, aber auch rhythmusbetonte Nummern wie By My Side vom März 1957 oder My Satellite vom Dezember 57, eine musikalische Anspielung auf den allerersten Weltraumsatelliten Sputnik, der im Oktober 57 von den Russen ins All geschossen worden war.

Wie schon zuvor hinderte es seine vertragliche Bindung an eine Plattenfirma, in diesem Falle Modern Records, Jesse Belvin nicht, weiter bei Aufnahmen anderer Interpreten bei anderen Labels mitzuwirken oder seine Kompositionen bei anderen Firmen unterzubringen. Dafür jetzt drei Beispiele. Anfang 1958 wurde Belvins Komposition Shirley Pearly gleich von zwei weißen Interpreten aufgenommen. Im Januar von Ray Peterson für RCA, den Sie gleich hören werden, und im Februar von Jimmy Madden für Imperial. Zur gleichen Zeit erschien beim Class-Label eine Single der schwarzen Gruppe The Searchers und bei deren Aufnahme Ooh-Wee sang Jesse Belvin die Leadstimme. Wenig später stellte dann der schon erwähnte Produzent George Motola hastig die schwarze Vokalgruppe The Shields zusammen, um mit ihr eine Coverversion des Songs You Cheated der weißen texanischen Gruppe The Slates aufzunehmen. Während das weiße Original nicht über Position 42 der Popcharts hinauskam, konnte die schwarze Coverversion der Shields im Spätsommer 1958 bis auf Platz 12 vordringen. Leadsänger dabei war Frankie Irvin, unterstützt durch die Falsettstimme von Jesse Belvin.

Mitte 1958 unterzeichnete Jesse Belvin dann einen Vertrag mit dem großen RCA-Label, das ihn nun als Pop-Interpreten vermarkten wollte und ihn deshalb für die erste Single eine englischsprachige Fassung des Italo-Hits Volare aufnehmen ließ. Was sich aber als Fehlschlag erwies, die RCA-Produzenten jedoch nicht davon abhielt, mit Belvin bis Ende 1959 fast ausschließlich Pop- und Standardballaden aufzunehmen, die ich hier aussparen möchte. Belvin selbst betätigte sich bei RCA ebenfalls als Produzent, und zwar für die schwarze Gruppe The Chargers, auf deren erster Single vom Juni 1958 eine angerockte Fassung des Kinderliedes Old MacDonald zu hören war. Im Spätsommer 1958 veröffentlichte das Class-Label in Los Angeles eine Single von Jesse Belvins altem Weggefährten Eugene Church, die sich bis Anfang 1959 zu einem Nummer-6-Hit in den US-Pop-Charts entwickelte, Pretty Girls Everywhere. Und Jesse Belvin sang dabei die Bassstimme, die allerdings kaum herauszuhören ist.

Bereits im November 1958 hatte das New Yorker Old Town Label eine Single der schwarzen Gruppe The Fiestas mit einer Nachversion des Songs So Fine herausgebracht, der ja im Original bereits 3 Jahre zuvor unter Beteiligung von Jesse Belvin von den Sheiks aufgenommen worden war, mit der Komponistenangabe Johnny Otis, denn Belvin hatte ihm damals diesen Song verkauft. Als nun die Fiestas-Version, die Sie gleich hören werden, Anfang Juni 1959 bis auf Platz 12 der US-Pop-Charts geklettert war, klagte Belvin seine Autorenrechte ein und führte dazu seine Demo-Aufnahme von 1954 als Beweis an. Doch dieses Mal unterlag er, denn Johnny Otis konnte seinen Ankauf rechtlich nachweisen. Obwohl bei RCA unter Vertrag, erschien im März 1959 beim Night-Label eine Single von Jesse Belvin, deren Aufnahmen aber schon Anfang November 1958 entstanden waren. Eine davon war Deacon Dan Tucker.

Ab Januar 1960 war Jesse Belvin an einer Tournee beteiligt, die auch in die Südstaaten führte und dort von weißen Rassisten bedroht wurde, weil die Rassentrennung des Publikums aufgehoben worden war. So wurden nachweislich in Little Rock in Arkansas die Reifen an zahlreichen Autos der schwarzen Musiker zerstochen. Am 6. Februar 1960 auf der Fahrt von Little Rock nach Dallas stieß der Wagen, in dem Jesse Belvin und seine Frau saßen, frontal mit einem anderen Auto zusammen und beide wurden getötet. Ja, soweit zu Jesse Belvin. Zum Ausklang nun noch ein Mann, der wie Elvis ebenfalls 70 Jahre alt geworden wäre, genau am 11. Februar, nämlich Gene Vincent, der schon im Oktober 1971 verstarb. Hier kommt er gleich mit seinen Blue Caps und eine seiner schönsten Aufnahmen, Lotta Lovin' vom Juni 1957. Und damit dann bis in 4 Wochen am 5. März. Bis dahin, tschüss, ihr Werner Voss.

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3: Yes, welcome along everyone. Starting as ever with tracks from those keeping this great music out there and relevant for us to enjoy these days. Welcome.